auf dem Nacken der Alpen von uns wird. Lange Fisch dreht jetzt die Beine bereits, hat blutigen Boden Richtung Meeresgrund. Schlecht knacksende Druck reißt Fisch gleich in die Ohren. Fataler Lunenschleppe folgt provokant zu großem Schleimreis. Senkleiter, Blubberbahn verdreht, zapfen Schleim verwirrt, der Triefkampf. Fels der Feld, der Sakrasiersee, die bohrt sich korallig in den Seilzüglungen und Flügeln. Prost und noch ein Schwein. Angstschweiße leer geworden, verschlingt folglich Schluchzspinnen. Oberfläche leer, Atem schwer. Geistig hellbunkel, drückt Augen verdreht hinab. Gedankenüberschwemmter Kopfschwamm, übervoll nostalgierend, demnach wehmutig, staubhaft zurück. Ach, wie schön war die Sonne.